0: Hallo, sieh mal.
1: Hallo, Dan. Wir haben in allen drei Ringen nach dir gesucht.
0: Na ja, man ist mal hier, mal dort, ne?
2: Kennen Sie eigentlich Brinkmann? Unser deutscher Bordpilot. Hat drei Raketenexplosionen überlebt. Der Bursche fliegt immer noch.
3: Ingenieur Soltik, Meldung von der A-Station. Die Sternkarten sind korrigiert.
4: Prädiktortest in Ordnung. Wir starten auf der Hyperbelbahn. Nach unseren Berechnungen bedeutet das übermorgen, und zwar nachts.
5: Aber nun zeigen Sie mir Ihren Düsenhelikopter. Das soll ja ein wahres Wunderwerk sein.
6: Jahre im Kosmos. Ein Lebenskünstler. Wenn er nicht gerade im Kosmos ist, dann führt er ein Leben wie ein Weinbauer im alten Frankreich.
7: Hast du dich eigentlich mal näher für ihn interessiert?
6: Warum fragst du? Weil wir miteinander flirten? Du weißt doch, das gehört mit zur Raumpsychologie.
8: Lassen Sie nur.
9: Warum lachen Sie?
8: Weil Sie so aussehen, als seien Sie vom Mond gefallen.
9: Ich bin tatsächlich vom Mond gefallen. Von Luna 3, vor 2 Tagen. Ich hatte gekündigt, wissen Sie? Tja, aber der Mensch denkt und das Zentrum lenkt. Wissen Sie eigentlich, was Luna 3 ist?
8: Vielleicht so ein Mittel zur Eroberung romantischer Frauenherzen?
9: Das Mittel wirkt auch auf ausgesprochen kaltherzige Damen.
8: Und diese Frauen vergessen ihre Pflicht und fallen ihnen so umgehend in die Arme?
9: Nein, nicht umgehend. Ein bisschen Zeit braucht es schon, so etwa ein halbes Stündchen.
8: Jetzt ist es 3, das heißt so gegen 3:30.
9: Wenn ich mal fragen darf, was machen Sie sonst? Ich könnte mir vorstellen, Sekretärin oder so.
8: Sowas Ähnliches. Und Sie?
9: Ich war Kapitän im Transplanetenverkehr. Ich war es, imperfekt. Erste Vergangenheit, Sie verstehen.
8: Kosmonaut,
9: ja.
8: Wanderer zwischen den Sternen. Romantisch, männlich. Warum haben Sie gekündigt?
9: Weil ich die Nase voll habe. Weil ich hier auf der Terrasse sitzen und mir die Sonne auf den Bauch scheinen lassen will. Mindestens bis 3:30. Ist das so schwer zu verstehen? Sieh mal, ich bin nicht mehr 18. In meinem Alter haben sich die meisten von uns schon sauber eingerichtet auf der guten alten Mutter Erde. Haben eine Frau, einen Haufen Kinder und vielleicht einen eigenen Hubschrauber. Und ich? Gütertaxi im 3. Ring. Kosmischer Lastträger. Aber damit bin ich fertig. Für immer.
10: Alarmrot. Alarmrot.
11: Objekte auf Kollisionskurs. Kurskorrektur. Programmierung läuft.
12: Höchste Alarmstufe.
13: Verdammt spät geordert.
14: Siehst du den Störvorhang? Könnte eine Plasmawolke sein.
15: Entfernung. 50. 40. 30. 20. 10. 5. 3. 1.
16: Hier Intervision. Wir übertrugen den Probelauf der Triebwerke des Kosmokrators.

0: Ach so, ich habe vorhin aus Versehen die Abschirmung durchgeknallt. Schalte sie doch bitte wieder ein.
1: Geht in Ordnung, Suko. Gute Nacht.
2: Hier Intervision. Wir unterbrechen die Übertragung. Auf Wiedersehen.
3: Fertig zum Aussteigen.
4: Steuerautomat. Jetzt ausschalten, nicht Bremse ab. Vorsicht, wir sind immer noch schwerelos. Bleiben Sie angeschnallt, ich warne Sie.
5: Letzte Meldung aus der Raumsicherheitszentrale. Das Raumfahrzeug hat die Erdumlaufbahn bereits verlassen. Arbeitsauftrag im Planetoidengürtel. Die Erde grüßt euch, Kosmonauten.
6: And now Langendorf Industries is proud to present another exciting episode of Obsessed Man Theater.